0: 20.
1: Und heute feiern wir späte Morgen.
0: Twenty NTW reach traffic.
1: Just asking for three.
2: Seven.